Hallo und herzlich willkommen hier bei uns bei Country Road 58 am Sonntagnachmittag. Ja, wettermäßig ist wirklich nicht so pralle hier bei uns im Norden Deutschlands oder im Nordwesten Deutschlands. Doll ist es nicht, also ab und zu scheint mal so kurz die Sonne, dann gibt es wieder eine Husche. Dann ist es auch stürmisch bei uns hier, es weht also mächtig zur Zeit, aber gut, dann müssen wir halt durch. Aber ab Mittwoch, Donnerstag wird es dann schon besser werden und dann soll der Sommer wieder zurückkommen. Mit Temperaturen fern der 30 Grad sogar. Mal gucken wir mal. Warten wir es mal ab. Was machen wir heute? Viele schöne neue Songs sind dabei. Und muss ich ganz ehrlich sagen, schöne Songs sind dabei. Großartige Songs. Musikwünsche haben wir auch ganz in den Sack reingekriegt. Alles das haben wir am Start. Und wir gucken mal, wie wir euch diese nächste Stunde hier richtig gut mit toller Country-Musik verwöhnen können. Mein Name ist Frank Zermer. So und mit unserem Video. Hallo und herzlich willkommen.

zegt dat? Ja, sounds like a radio. Hier bij Country Road 58 am Sonntagnachmittag. Ja, Menschenskinders, Wynonna. Wynonna gibt es mit einem neuen Song. Wynonna. Viele kennen vielleicht Wynonna gar nicht. Von den jüngeren Hörern und Hörern eventuell. Die Älteren werden natürlich Wynonna kennen. Sie firmierten damals unter dem Titel The Judds. Das war die Mama Naomi und die Tochter Wynonna. Dolles Duo in Sachen, Gesangsduo in Sachen Country-Musik. Und als Naomi, die Mama von Wynonna Judd, vor gut 4 Jahren verstorben ist, da fiel die Wynonna erstmal so richtig in so ein Loch rein. Und jetzt ist sie aber schon seit ein paar Monaten wieder richtig gut am Start. Sie ackert wie eine Verrückte an einem neuen Album, was also auch wohl noch dieses Jahr, wahrscheinlich im Herbst, Spätherbst, auf den Markt kommen soll. Guck mal eine an. Ja, das Mädchen sieht gut aus, sie ist ja auch verheiratet und ja, muss ich ganz ehrlich sagen, der neue Titel von ihr gefällt mir wirklich gut. Wer also noch nicht so richtig was mit dem Titel mit Wynonna anfangen kann, also ihr richtiger Name wäre ja Wynonna Judds gewesen, aber jetzt firmiert sie unter dem Namen Wynonna, nur noch ohne Judds. Hier mal ein alter Titel von Mama und Tochter, Wynonna und Naomi Judds als The Judds und danach der nagelneue Titel Kentucky Queen von Wynonna. Ja, guck mal einer an, geht doch alles.

Ja, so klang das damals, 1984, so hieß auch das Album Why Not Me von The Judds. Naomi und Winona Judds hatten das damals aufgenommen. Und dieser Titel Why Not Me war auch 1984 Nummer 1 Hit in den Country-Album und in den Country-Single-Charts, muss man wirklich sagen. Das haben die beiden Girls da wirklich richtig toll gemacht. Ja, wie gesagt, jetzt ist Winona alleine unterwegs, auch nur noch unter dem Namen Winona. Und ihr aktueller neuer Titel, wie schon gesagt, Kentucky Queen. Ich denke, den hat sie wirklich cool gemacht. Also wenn das nächste Album von ihr auch so raushaut, würde ich sagen, kaufen.

Richtig, richtige Whisky-Stimme. Blake Whitten, Barely Getting By. Brad Paisley ist auch mit dem neuen Song da. Den hat er zusammen mit der Miranda Lambert aufgenommen. Someone Else Arms. Ja, wirklich auch eine tolle Nummer, die die beiden am Freitag auf den Markt gebracht haben.

Midland Vaquero. Ja, eine wirklich tolle Nummer von den Jungs. Die haben nämlich am Freitag ein neues Album auf den Markt gebracht. Stages heißt das. Und ja, wirklich toll gemachtes Album. Und wir haben es jetzt auch schon bei uns hier im Archiv stehen mittlerweile. Und ja, muss ich sagen, cool gemacht. Tolle Jungs mit wirklich wieder ein schönes Album. Ja, Vaquero, wer es nicht weiß. Vaquero ist Spanisch natürlich, hat man ja am Klang schon gehört. Aber das heißt Kuhhirte, oder auch besser gesagt Cowboy. Das ist die spanische oder mexikanische Version für einen Cowboy, Vaquero. Guck mal, kann man sogar noch Spanisch lernen hier bei uns bei Country Road 58. Lokesh and Parmalee haben also auch am Freitag einen neuen Song auf den Markt gebracht. Und ich weiß nicht, irgendwie kommt mir dieser Song geklaut vor, muss ich ganz ehrlich sagen. Weil das ist irgendwie, hört's euch einfach mal an. Ich kenne diesen Song schon von anderen Zeiten und anderen Sängern und Sängern. Let the country music play. Hier ist Lokesh und Parmalee.

guck mal an, der Kenny Chesney ist auch wieder mit einem neuen Titel da. Carry On heißt der Titel und ja, scheint ja wirklich gut zu laufen. Und kann man gar nicht anders sagen, wenn man mal so ein bisschen guckt, was so in den Billboard Country Single Charts abgeht, da geht richtig gut was ab zur Zeit. Und auch Riley Green ist zurzeit mit 2 Titeln dort vertreten, nicht? Natürlich, und er ist nämlich mit dem Titel Think As You Drunk diese Woche natürlich von 0 auf Platz 24 hochgerutscht. Und ja, muss ich sagen, also ist das am Album That's Just Me. Und ja, Riley Green, natürlich ein toller Künstler, der ja auch schon mit Ella Langley zusammen einen coolen Titel veröffentlicht hatte. Ja, hier ist er, Riley Green, Think As You Drunk.

der Riley Green, Think As You Drunk. So, Musikwünsche haben wir auch reinbekommen und da gucken wir mal. Da hat sich erstmal der Niki gemeldet. Der hat einen tollen Titel sich rausgesucht. Pirates of the Mississippi heißt die Gruppe. This Ain't the Denver I Remember. Mit besten Grüßen an den Niki nach Stuttgart-Feuerbach.

Naja, Country-Musik von Shakin' Stevens. Ja, da ist sie, Petra, ganz richtig wild hinterher. So, den Ecki aus Brilon haben wir auch noch. Der hat sich einen schönen Titel von Glenn Campbell gewünscht, nämlich It's Only Make Believe. Damit auch beste Grüße an unseren Ecki. 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

Willow Avalon, Work to Do. Ja, das war schon die Cantilot am heutigen Sonntagnachmittag. Kommt gut durch die neue Woche, damit wir uns nächste Woche locker flockig wiederhören können. Diese Sendung geht natürlich morgen um 16 Uhr hier bei uns bei Cantilot 58 nochmal in die Wiederholung. Und am Freitag läuft sie auch nochmal bei meinen Freunden und Kollegen von Satzzentrale Retro um 15 Uhr. Ja, wie gesagt, machen wir das Beste draus. Ab Donnerstag soll der Sommer wiederkommen. Warten wir mal drauf. Gucken wir mal, was so passiert die nächsten Tage. Ihr Lieben, macht es gut. Ich sage Tschüss aus Hannover, euer Frank the Hammer. Bye bye und keep it country. Cody Johnson, Horseback.